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0: Danke dir, Carla. Und du, schnapp dir jetzt erstmal einen guten Schluck Kaffee. Wir machen dir den Samstag hier bei Hive Weaver FM gleich wieder ein Stück schöner.
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0: 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Moin, schön, dass du da bist. 6:02 Uhr, die Welt räuspert sich noch und manchmal reicht ja ein winziges Orakel. Passende Socken im ersten Griff, kein Kaffeefleck, die Haustür ohne Suchaktion. Dann weißt du, heute hat der Laden gute Laune.
1: Ja, genau. Aber mein echtes Morgenorakel sind unverhedderte Kopfhörer. Wenn die direkt brav in der Hand liegen, denke ich, so, heute kann mir auch diese eine nervige Mail nix. Klaus, du bist doch eher Team trockener Kaffee und stoische Ruhe, oder?
0: Ja, Kopfhörer ohne Knoten sind schon fast ein amtliches Zeichen. Bei mir ist's aber der Bäckermoment. Du kommst rein, willst eigentlich nur flott Brötchen holen, und genau in dem Augenblick gehen hinten diese warmen Bleche auf. Zack, plötzlich läufst du da raus, als hättest du privat irgendwas Großes gewonnen. Ich hatte heute nur die kleine Version. Die Kaffeemaschine hat nicht diskutiert. Das ist bei uns beiden schon fast Versöhnung auf höchstem Niveau. Und diese eine Mail, ne? Die beantwortet man an guten Tagen mit drei klaren Sätzen statt mit innerem Theater. Jessica, du bist doch eher Team sofort wegschicken und fertig, bevor ich noch die Lesebrille suche.
1: Ja, exakt. An guten Tagen macht man drei klare Sätze draus. Und genau mit so einem Schwung für euch jetzt Panic at the Disco mit High Hopes.

0: Das war Timeless von The Weeknd and Playboi Carti. Und jetzt mal ein Satz mit Schub. Die Rakete Spectrum hat den Orbit erreicht. Und die Tagesschau sagt dazu ganz trocken, Deutschland kann Raumfahrt. Finde ich herrlich, weil's ja erst dann zählt, wenn das Ding wirklich abhebt und nicht nur geschniegelt nach Fachmesse aussieht. Kennst du aus dem Alltag? 3 Fehlstarts, 2-mal fluchen, 1-mal Stecker ziehen und plötzlich laufen Drucker, WLAN oder Kaffeemaschine wie geschniegelt im All. Dann stehst du da und tust, als hättest du es die ganze Zeit im Griff gehabt.
1: Ja, exakt dieses stolze Nachhergesicht liebe ich. Ich finde ja fast noch besser, wenn etwas erst funktioniert, sobald man aufhört, es wütend anzustarren. WLAN, Milchschaum, Menschen vor dem ersten Kaffee. Klaus, du bist doch Team in Ruhe lassen, dann läuft's, oder?
2: Ja, genau das. Anstarren ist oft schon die halbe Niederlage. Ich bin eher Team 1-mal ordentlich dran vorbeilaufen, so tun, als wäre mir das egal, und 5 Minuten später klappt's plötzlich. Diese ganze Technik hat ja was von beleidigten Zimmerpflanzen. Je mehr Aufmerksamkeit, desto störrischer. Meine Kaffeemaschine heute Morgen. Erst großes Schweigen, dann, als ich mir schon den Wasserkocher hinstellen wollte, tat sie plötzlich, als wäre nie was gewesen. Ganz großes Theater auf 8 Quadratmetern Küche. Jessica, du bist doch eher die Fraktion, die so ein Problem in Grund und Boden verhandelt, bis es aus Respekt funktioniert, oder?
1: Boah, Theater auf 8 Quadratmetern Küche trifft's leider erschreckend gut. Ich bin aber gar nicht Team Verhandeln, ich bin Team Schauspiel. Ich tue dann so, als bräuchte ich das Gerät überhaupt nicht. Also richtig demonstrativ. Tasse wegstellen, 1-mal beleidigt zum Fenster gucken, irgendwas anderes anfangen. Und genau in dem Moment macht die Kaffeemaschine plötzlich, ach so, gnädige Frau möchte also doch. Das ist wie bei Leuten, die erst zurückrufen, wenn du innerlich schon abgeschlossen hast. Klaus, ich sehe dich eher bei der trockenen Uhr. Ein Knopf, ein Blick, ein Satz. Und aus unerfindlichen Gründen gehorcht's dir sofort.
2: Ach, dieses falsche Desinteresse wirkt erstaunlich oft. Wie bei der Rakete Spectrum. Am Ende zählt nicht das schlaue Gerede, sondern dass das Ding wirklich abhebt. Und genau so ist's mit WLAN, Drucker, Kaffeemaschine. Wenn Plan A läuft, kriegt der Morgen bei mir sofort ein bisschen mehr Schwung. Also nimm dir den jetzt mit.
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0: Das war Riri von Young Miko. Und pass auf, wie herrlich bekloppt präzise Menschen sein können. Die japanische Raumsonde Hayabusa hat 2005 den Asteroiden Itokawa erreicht und dort Bodenproben entnommen. Bodenproben. Vom Asteroiden. Während wir uns schon für geschniegelt halten, wenn wir auf dem Rückweg noch Milch mitbringen. Hayabusa ist im Grunde die kosmische Version von »Bring mal kurz was mit«. Nur eben nicht vom Kiosk, sondern aus dem All. Da wirkt mein Einkaufszettel plötzlich sehr demütig.
1: Für euch jetzt Duchi mit Anxiety.

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0: Das war Roxanne von The Police. Ab 12 Uhr übernimmt Nina. Viel Musik, herzliche Momente, schöner Nachmittag. Ab 18 Uhr bringt Mia dich in der Weekend-Show auf Betriebstemperatur fürs Losziehen. Und erwachsen sein, ganz ehrlich, ist oft bloß ein freier Parkplatz. Und du fühlst dich wie ein Genie.
1: Für dich jetzt Ashford und Simpson mit Solid as a Rock.

0: Das war Superwoman von Karen White. Und in Nizza läuft die Ironman 70.3 WM der Frauen. Auf der Triathlon-Mitteldistanz ist unter anderem Laura Philipp dabei. Ich liebe ja dieses Wort, Mitteldistanz. Klingt wie halbe Strecke, bisschen Sport, noch Luft für einen Kaffee. Ist aber natürlich kompletter Mumpitz. Genau wie, ich räume nur kurz den Keller auf und 3 Stunden später hältst du ein Kabel in der Hand, das zu nichts mehr gehört. Manche Sachen heißen harmlos und sind in Wahrheit ein Charaktertest.
1: Ja, exakt das. Mitteldistanz ist sprachlich wirklich ein Betrug mit Ansage. Die wahre Königsdisziplin ist doch dieses stille Durchziehen, wenn keiner klatscht. Einkauf, Wäsche, Termine und irgendwo noch ein kaputter Wäscheständer. Da möchte ich einmal offiziell Medaillen vergeben, Klaus.
0: Ja, Medaillen sofort. Aber ehrlich, der größte Triumph ist oft schon, wenn der Wäscheständer nicht mit diesem beleidigten Klack zusammenbricht und du um 8:50 noch den Einkaufszettel findest. Das sind keine Heldensagen, das ist Zivilisation, Jessica.
1: Genau das, keine Heldensage, sondern Zivilisation. Für dich jetzt Jimmy Eat World mit The Middle.

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0: Das war 24K Magic von Bruno Mars. Und in Hannover eröffnet Romeo und Julia die neue Spielzeit. Bei Shakespeares Klassiker setzt die Inszenierung auf moderne Musik. Finde ich erstmal herrlich konsequent. Alte Geschichte, neuer Sound. Zack, schon hörst du wieder hin. Ist ja im Leben nicht anders. Gleicher Montag, gleiche Brotdose, gleiche U-Bahn. Aber andere Playlist. Und plötzlich fühlt sich der Laden nicht mehr an wie Pflichtprogramm, sondern wie, na gut, kriegen wir heute auch noch geschniegelt.
1: Der hier wirkt bei mir wie einmal Schultern runter und Kinn hoch. Genau richtig, wenn du morgens noch nicht alles im Griff hast, aber schon so tun willst. Jack Harlow with First Class.

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0: Das war All Night Long von Lionel Richie. Und jetzt mal dieser herrlich schräge Satz zum Wachwerden. Der Landschaftspark Isarhatsche in Bispingen hat einen neuen Eigentümer. Rossmann hat den Park gekauft. Ich mag ja solche Meldungen, weil du sofort denkst, natürlich, oder eben, wie bitte denn das? Das ist wie im Freundeskreis, wenn ausgerechnet der ordentlichste Mensch plötzlich die wildeste Abstellkammer übernimmt. Einer muss sich ja kümmern. Und manchmal kommt der Name drauf, mit dem du im Leben nicht gerechnet hättest.
1: Ja, total. Und ganz ehrlich, ich mag an sowas sofort diesen Rettungsgedanken. So ein schräger Park ist ja kein Regal mit Zahnpasta. Den stellst du mal eben gerade. Da hängt Herz dran, Pflege, Geld, Geduld. Manchmal ist die seltsamste Nachricht einfach die beruhigendste.
0: Ja, genau das. Bei solchen Orten denke ich immer, wer wischt da eigentlich den Staub von den verrückten Ideen? Und dann steht plötzlich Rossmann drauf. Schön schräg, aber irgendwie beruhigend. Für dich jetzt Quincy Jones mit 100 Ways.

0: Das war Fin de Semana von Oscar Maidon und Junior H. Weißt du, woran du merkst, dass du erwachsen gemütlich geworden bist? Wenn frische Bettwäsche plötzlich mehr Glamour hat als jeder große Plan. Und heute muss ich nirgendwo mehr hin, klingt nicht nach Absage, sondern nach Jackpot. Herrlich, ehrlich.
1: Für dich jetzt Sabrina Carpenter mit Busy Woman. Viel Spaß!

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0: Das war Touchin' Lovin' von Trey Songz featuring The Notorious B.I.G. and Nicki Minaj. Und dieser Tennissatz hat was, finde ich. 2016 wurde Angelique Kerber als zweite deutsche Spielerin nach Steffi Graf Nummer 1 der WTA-Weltrangliste. Klingt erst nach Sportarchiv, ist aber eigentlich ein sehr menschlicher Moment. Du bist endlich ganz oben und zack, stehen da diese riesen Schuhe daneben. Kennst auch ohne Schläger. Neuer Job, neue Rolle und alle gucken schon. Macht er das jetzt so wie die Vorgängerin? Dabei ist die eigentliche Kunst ja nicht, jemanden nachzubauen, sondern oben anzukommen, ohne sich dabei zu verbiegen.
1: Ja, total. Und die fieseste Stelle ist oft gar nicht große Fußstapfen, sondern dieser erste Moment, wo alle dich plötzlich für zuständig halten. Einmal den Gruppenchat organisiert, zack, bist du offiziell Mensch mit Plan. Klaus, du wirkst ja leider wie einer, dem man sofort die Excel anvertraut.
0: Ab 12 Uhr Nina mit viel Musik und guter Laune für den Nachmittag. Ab 18 Uhr Mia mit Feierlaune und Ausgehgefühl. Excel ist böses Gerücht. Ich sehe bloß aus, als hätte ich Batterien, Tesafilm und den Überblick dabei.
2: Ja, bloß, natürlich. Genau so sehen die gefährlichen Kompetenten aus. Ich sag dir, wahrer Luxus am Samstag ist ein leerer Wäschekorb. Kein Spa, kein Champagner, einfach dieser eine Blick und du denkst, mein Leben hat heute überraschend Griffleisten. Klaus?
3: Oh ja, leerer Wäschekorb ist kein Haushaltsdetail. Das ist innerer Frieden mit Henkel. Du guckst da rein und denkst, heute fordert mich hier keiner raus. Herrlich. Und dieses Kerber-Ding von 2016 mag ich genau deshalb. Zweite Deutsche nach Steffi Graf ganz oben, das ist ja nicht bloß stark, das sind sofort Schulengröße Weltgeschichte. Kennst du im Kleinen auch? Neue Rolle, alle drehen sich um und tun so, als hättest du heimlich schon den Lageplan gefrühstückt. Wenn dein Leben heute überraschend Griffleisten hat, nimm das gern mit. Hier ist für dich Closing Time von Semisonic.

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0: Das war Around the World von Daft Punk. Im niedersächsischen Wattenmeer ist jetzt das Projekt Reborn gestartet. Forschende wollen verlorene Seegraswiesen neu aufbauen und schauen sich dafür erstmal die vorhandenen Flächen an und die Ursachen, warum das Zeug überhaupt zurückgegangen ist. Finde ich stark, ehrlich. Nicht blind lospflanzen, erstmal kapieren, was fehlt. Gilt unter Wasser genauso wie nach so einer vollen Woche. Nicht hektisch noch drei Dinge obendrauf packen, kurz hingucken. Wo ist eigentlich die Energie geblieben? Manchmal fängt die Rettung genau da an.
1: Ja, genau. Und ich lieb ja an sowas dieses unspektakuläre Heldentum. Seegras ist im Grunde die Vorratsdose der Natur. Merkt keiner, bis sie fehlt. Und ganz ehrlich, ein leise funktionierendes System ist oft der wahre Luxus. Klaus, du alter Trockenphilosoph, das ist doch komplett dein Fach.
0: Ja, bisschen leider mein Fach. Der wahre Luxus ist doch inzwischen, du machst eine Schublade auf und da sind wirklich Batterien drin. Die richtigen sogar. Kein Glanz, kein Applaus, aber innerlich läuft Konfetti. Jessica, du würdest das natürlich sofort als Charakterbildung verkaufen.
1: Total. Aber weißt du, noch größer ist für mich dieser Moment, wenn du ein Ladekabel greifst und es passt sofort. Ohne Drehen, ohne Fluchen, ohne dieses kleine Demütigungsritual am Küchentisch. Klaus, das ist doch moderne Sternstunde, oder?
0: Ja, das ist schon fast ein religiöser Moment. Aber noch schöner finde ich diese völlig unsexy Sekunde, wenn du morgens merkst, es sind genug Kaffeefilter da. Keiner klatscht, kein Engelchor, gar nichts. Und trotzdem steht das ganze Leben kurz kerzengerade. Früher hielt man Luxus für Chrom und Leder, heute ist es eine Packung, die nicht gestern Abend leer gegangen ist. Und genau das ist doch die Gemeinheit am Erwachsensein. Die großen Siege machen selten Lärm. Jessica, du adelst sowas ja immer sofort, ich nenn's schlicht Zivilisation mit Henkel.
1: Manchmal brauchst du genau so einen Song, der dir beim ersten Takt direkt Haltung in den Rücken schiebt. Hier ist für dich Bobby Brown mit My Prerogative.

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0: Das war 360 von Charlie XCX. 65.000 Gäste bei den Festspielen Mecklenburg-Vorpommern in diesem Sommer. Für Klassik wohlgemerkt. Und das Abschlusskonzert mit dem Armida-Quartett wird heute live übertragen. Ich mag das sehr, weil es diese schöne Mär zerlegt. Wir könnten alle nur noch 10 Sekunden und dann Daumen weiter. Offenbar willst du manchmal eben doch genau das Gegenteil. Sitzen, zuhören, nichts nebenbei. Ist fast schon Luxus heute. Ein Kopf, der mal nicht dauernd nachlädt.
1: Ja, total. Und ich glaube, der eigentliche Luxus ist heute nicht mal Klassik, sondern ein Moment ohne nebenbei. Kein Handy gucken, kein ich bestell noch schnell Spülmaschinentabs. Wenn ein Kopf mal einfach sitzen bleibt, ist das schon fast Wellness, oder Klaus?
0: Ja, und manchmal ist der größere Luxus noch kleiner. Dieser eine Moment, wenn zu Hause ausnahmsweise nichts nach dir ruft. Kein Paket unterwegs, das irgendwo zwischen gleich da und jenseits hängt. Keine Waschmaschine mit Restzeit einer Minute seit einer halben Stunde. Und der Kühlschrank macht nicht diesen stillen Vorwurf auf, wenn du ihn öffnest. Da stehst du da mit deinem Kaffee und denkst kurz, hoppla, ich habe mein Leben offenbar für 7 Minuten im Griff. Mehr brauche ich oft gar nicht. Jessica, du bist doch Team Vollgas. Hältst du so einen stillen Moment überhaupt aus oder fängst du dann sofort an, aus Spaß noch Spülmaschinentabs zu bestellen?
2: Für dich jetzt David Guetta Fizia mit Titanium Jablonski Tantalizing Edit.

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0: Das war Jack and Diane von John Mellencamp. Und morgen, beim Tag des offenen Denkmals, gehen für einen Tag Türen auf, die sonst zubleiben. Mit Einblicken in Räume, die man normalerweise eben nicht zu sehen kriegt. Genau das ist doch der Reiz, dieses seltene hinter die Tür gucken. Wie wenn du bei Freunden zum ersten Mal die Abstellkammer siehst und plötzlich mehr über ein Leben verstehst als im geschniegelt netten Wohnzimmer. Da wohnt die Wahrheit meistens zwischen Farbeimer und Weihnachtsdeko.
1: Ja, total. Ich gucke ja immer erst auf Treppenstufen und Türklinken. Ehrlich, woran was Blankes siehst du sofort? Hier wird gelebt, hier wird gerannt, hier hat keiner nur Deko gespielt. Das mag ich an solchen offenen Orten so. Klaus, du wärst doch sofort Team knarzende Tür, oder?
2: Oh ja, sofort.
0: Knarzende Tür, blanke Klinke, ausgetretene Stufe. Das sind die ehrlichen Auskunftsfreudigen im Haus. Morgen beim Tag des offenen Denkmals ist ja genau das schön. Einmal hinter Türen gucken, die sonst zu sind. Und plötzlich erzählt dir ein Ort mehr als jede frisch aufgestellte Vase im Vorzimmer. Für dich jetzt The System mit Don't Disturb This Groove.

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0: Das war I Wish You Loved You As Much As You Loved Him von The Streets featuring Donayo und Green Tea Peng. Bei NDR Kultur läuft der schöne Holzhammer-Titel Goethe, Picasso, Kanye West und die Frauen, ohne die nichts lief. Ich mag den Dreh. Das Genie steht vorn, klar. In knapp 2 Minuten sind die Nachrichten da. Annika ist am Mikrofon. Bleib gern dran. Das lohnt sich. Stimmung und Überblick. Ohne diese stille Zuständigkeit ist die große Geste manchmal bloß ein Mann mit Schal und zu wenig Überblick.
1: Genau. Ohne diese stille Zuständigkeit läuft oft gar nichts. Und jetzt für dich David Bowie und Queen mit Under Pressure.

0: 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Guten Morgen, es ist 10 Uhr. Am Mikrofon Annika. Der Konflikt im Nahen Osten setzt Saudi-Arabien weiter unter Druck. Nach Drohnenangriffen aus dem Irak hat das Königreich vorsorglich seine wichtige Ost-West-Pipeline abgeschaltet. Dadurch werden die Exporte zusätzlich gedrosselt und das könnte den Ölpreis weiter nach oben treiben, mit Folgen auch für die Benzinpreise in Deutschland. Auch aus dem Jemen kommen neue Berichte über ein Vorrücken der Houthi-Miliz. Jemenitische Regierungsquellen zufolge haben die mit Iran verbündeten Houthi eine strategisch wichtige Insel in der Meerenge Bab al-Mandab erobert und damit ihre Kontrolle über die Küste am Roten Meer weiter ausgebaut. Diese Route ist für den Welthandel besonders bedeutsam, weil sie den kürzesten Seeweg zwischen Europa und Asien bildet. In Neu-Delhi steht der BRICS-Gipfel im Zeichen globaler Unsicherheit. Beim Treffen mit Staatschefs wie Putin, Xi und Modi geht es um Krisen von der Ukraine bis zum Iran. Doch die Mitgliedstaaten verfolgen sehr unterschiedliche Interessen. Umso fraglicher ist, ob am Ende mehr als Symbolik herauskommt. Aus Frankreich gibt es nach einem Zugunglück in der Normandie neue Zahlen. Mindestens 44 Menschen wurden verletzt, eine Frau schwer. Der Regionalzug war zwischen Rouen und Caen unterwegs, als er mit einem bislang unbekannten Gegenstand kollidierte und entgleiste. Die Ursache wird noch untersucht. Und in England sorgt der Umgang mit Geflüchteten über den Ärmelkanal weiter für Spannungen. Bei Protesten in Portsmouth und vor der Zentrale der Seenotretter wurden Helfer der RNLI angefeindet und im Netz bedroht. Experten sehen darin eine neue Form rechter Mobilisierung. Im Sport steht Alexander Zverev im Finale der US Open. Er hat Karen Khachanov im Halbfinale besiegt und spielt nun gegen den US-Amerikaner Ben Shelton um seinen zweiten Grand-Slam-Titel. Dazu laufen in Nizza die Vorbereitungen auf die Ironman 70.3 WM, bei der deutschen Profis zu den Mitfavoriten zählen. Und zum Wetter? Heute wird es vielerorts bedeckt bleiben, im Norden auch regnerisch. Die Höchstwerte liegen zwischen 20 und 25 Grad. In der Nacht sinken sie auf 12 bis 16 Grad. Morgen erwarten uns Schauer bei 18 bis 20 Grad. Das war's von mir, Annika. Gleich geht's weiter mit Musik.
1: Danke dir, Annika. Und du? Lehn dich kurz zurück. Wir ziehen dir jetzt wieder Musik und gute Gesellschaft in den Samstagmorgen.

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0: Das war Love's Train von Confunction. Herrlich unaufgeregt. Und genau deshalb bleibt sowas hängen. Heute ist ja so ein Tag, an dem Vorfreude und Nervosität denselben Pullover tragen. Zverev im US Open-Finale. Und im Kleinen kennst du das auch. Gleicher Puls, nur die Geschichte dazu ist netter. Man nennt's Spannung, damit's erwachsen klingt.
1: Ja, exakt. Und bei mir verraten's immer die Hände zuerst. Plötzlich räume ich Sachen um, die gar nicht stören. Salzstreuer, Notizzettel, Haargummi, alles kriegt einen neuen Wohnsitz. Das ist keine Panik, das ist aufgeräumte Aufregung mit Lippenstift, Klaus.
0: Ja, geschniegelt trifft's. Bei mir wird in solchen Momenten die Kaffeemaschine zum schwierigen Staatsgast. Wasser checken, Tasse drehen, nochmal gucken. Da merkste, es geht nicht um Ordnung, sondern um Hausrecht im Kopf. Jessica. Kontrollzentrum mit Küchenlicht.
2: Oh ja, genau so ein Ding läuft bei mir perfekt. Wenn die Wohnung halbwegs sortiert ist und der Kopf endlich nicht mehr auf 5 offenen Tabs gleichzeitig turnt. Für dich jetzt A Taste of Honey mit Rescue Me.

0: Das war Do You Love What You Feel von Rufus und Chaka Khan. Das Bundesamt für Seeschifffahrt und Hydrographie meldet, Nord- und Ostsee waren in diesem Sommer zu warm. Finde ich als Körpergefühl fast das Verrückteste daran. Selbst das Meer hatte offenbar keine normale Betriebstemperatur. Kennst du ja, du gehst irgendwo rein und denkst, ach herrlich, jetzt wird's frisch. Und dann ist die Wohnung, das Auto oder das Büro schon selber so durch, dass erstmal alles kurz lüften müsste. Wenn sogar die See wirkt, als bräuchte sie einmal Fenster auf, dann war das ein spezieller Sommer.
1: Ja, furchtbar schräg. Ich finde ja fast gemeiner diesen Mini-Moment am Wasser. Du hältst schon innerlich die Schultern hin für Gänsehaut und dann ist das eher Badewanne als Wachmacher. Da merkst du sofort, der Sommer hatte komplett einen Sitzen, Klaus.
0: Kurz nach vorn, ab 12 Uhr, Nina. Viel Musik, gute Laune. Bester Samstagnachmittag. Und ab 18 Uhr Mia mit der Weekend-Show und Feierlaune. Ja, du sammelst allen Mut fürs kalte Wasser. Und dann fühlt sich an wie Milchreis.
2: Für dich jetzt ganz direkt. Goals von Sophie Powers. Viel Spaß!

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0: Das war Arkansas von Chris Stapleton. Und jetzt wird's hübsch beweglich. NDR Kultur hat drei Orte in die engere Auswahl genommen für das erste. In knapp 2 Minuten sind die Nachrichten da. Am Mikrofon ist Annika. Bleib gern noch eben bei uns. Annette Louisan. Genau das mag ich daran. Nicht der Plan an der Pinnwand, sondern der Ortswechsel. Derselbe Ton in einem anderen Raum und plötzlich kippt die ganze Stimmung. Ist wie Kaffee. Gleicher Becher, aber im Lieblingscafé schmeckt er wie eine gute Idee, zwischen Aktenordnern eher nach Dienstag.
1: Für dich jetzt Rihanna mit Disturbia. Viel Spaß!

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0: die Nachrichten bei Hiveweaver FM. Unsere KI-Redaktion hat sie aus aktuellen Quellen zusammengestellt. Guten Tag, es ist 11 Uhr. Am Mikrofon Annika. Nach Drohnenangriffen aus dem Irak hat Saudi-Arabien seine wichtige Ost-West-Pipeline vorsorglich abgeschaltet. Dadurch werden die Exporte weiter reduziert und das könnte die Öl- und Benzinpreise zusätzlich unter Druck setzen. Der Konflikt im Nahen Osten weitet sich damit weiter aus, während auch die Schifffahrtswege in der Region zunehmend bedroht sind. Dazu passt die Lage im Jemen. Die mit Iran verbündete Houthi-Miliz ist dort offenbar weiter vorgerückt und soll nun auch eine strategisch wichtige Insel in der Meerenge Bab al-Mandab kontrollieren. Damit bringt sie eine der wichtigsten Handelsrouten zwischen Europa und Asien noch stärker in Gefahr. Auch international bleibt die Lage angespannt. Beim BRICS-Gipfel in Neu-Delhi treffen mit Putin, Xi und Modi drei Staatschefs zusammen, die bei vielen Themen weit auseinanderliegen. Im Mittelpunkt stehen globale Krisen und die Frage, wie die Staaten des globalen Südens auf die Unsicherheiten reagieren. Nordkorea hat unterdessen erneut ballistische Raketen abgefeuert, und zwar unmittelbar nach dem Ende eines gemeinsamen Militärmanövers von Südkorea, den USA und Japan. Pyongyang kritisiert solche Übungen seit langem als Provokation und reagiert immer wieder mit Raketentests. In Frankreich sind bei einem Zugunglück im Nordwesten des Landes mindestens 44 Menschen verletzt worden, eine Frau schwer. Der Regionalzug entgleiste nach einer Kollision mit einem bislang unbekannten Gegenstand. Die Ursache wird noch untersucht. Im Sport richtet sich der Blick auf Alexander Zverev. Er hat bei den US Open das Finale erreicht und spielt am Sonntag gegen Ben Shelton um seinen zweiten Grand-Slam-Titel. Außerdem starten in Nizza die Ironman 70.3-Weltmeisterschaften, bei denen deutsche Profis in Frauen- und Männerfeld zu den Mitfavoriten zählen. Für Deutschland wird es heute meist bedeckt, im Norden auch regnerisch, mit Temperaturen zwischen 20 und 25 Grad. Morgen kommen dann Schauer auf, bei etwas kühleren 18 bis 20 Grad. Ich bin Annika, jetzt geht es weiter mit Musik.
1: Danke dir, Annika. Und ihr? Macht's euch jetzt mal schön hier bei Hiveweaver FM. Wir drehen euch den Samstag wieder ein bisschen heller.

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1: Das war Bring Your Love von Madonna und Sabrina Carpenter. Vor 21 Jahren, 2005, hat die japanische JAXA-Raumsonde Hayabusa den Asteroiden 25-104 Itokawa erreicht und dort Bodenproben entnommen. Ich liebe ja solche Größenverhältnisse. Da fliegt ein Ding durchs All und am Ende geht's um eine Probe. Im Grunde die teuerste Version von Ich bring mal eben was mit. Und ganz ehrlich, wenn ich dafür im Keller die richtige Schraube suche, fühle ich mich plötzlich fast beneidenswert effizient.
2: Ja, komplett. Ich häng sofort an diesem Wahnsinn fest. Du hast da Weltall, Leere, Entfernungen ohne Ende und dann entscheidet am Schluss Millimeterarbeit. Im Grunde ist Raumfahrt auch nur bloß keinen falschen Handgriff, Klaus.
1: Ja, genau das. Vor 21 Jahren fliegt Hayabusa bis zu einem Asteroiden, nur um am Ende eine Bodenprobe mitzunehmen. Also die glamouröseste Form von Ich bring kurz was mit. Und plötzlich wirkt selbst der Gang in den Keller für die richtige Schraube fast wie Hochtechnologie. Für dich jetzt Keith Sweat mit Something Just Ain't Right.

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1: Das war All the Good Girls Go to Hell von Billie Eilish. 65.000 Gäste bei den Festspielen Mecklenburg-Vorpommern 2026. Und NDR Kultur überträgt das Abschlusskonzert live. Ich mag ja diesen Moment am Ende von so einem langen Sommer. Eben war noch überall Betrieb, Licht, Stimmen und zack, stellt einer die Stühle hoch. Kennst du vom Urlaub auch? Erst lebt man 2 Wochen aus der Tasche und plötzlich faltest du ein letztes T-Shirt und denkst, Donnerlüttchen, das war also schon der Abspann.
2: Ja, genau. Und das Gemeine ist doch, danach reden plötzlich die Kleinigkeiten. Ein zerknittertes Ticket, Sand im Rucksack, so ein Hotelarmband in der Jackentasche. Auf einmal hat Krempel mehr Gefühl als man selbst. Klaus, du wärst natürlich Team direkt ordentlich wegheften.
1: Kurz nach vorn, ab 12 Uhr, Nina, viel Musik, guter Schwung, herzliche Momente für den Nachmittag. Ab 18 Uhr Mia mit Weekend-Show, Feierlaune und Tipps fürs Losziehen. Und nee, wegheften nicht. Bei mir hat selbst Sand erstmal Hausrecht.
2: Ja, Sand mit Sonderstatus, natürlich. Ich finde ja, das wahre Ferienende ist dieser eine Pfund unten in der Tasche. Ein Bon, völlig unleserlich, aber du hebst ihn auf, als wäre es ein Museumsstück. Klaus, du nennst das bestimmt Papierchaos. Ich nenn's Beweisstück A fürs gute Leben.
1: Kurz nach vorn. Ab 12 Uhr Nina mit Der Samstag. Viel Musik, guter Schwung für den Nachmittag. Ab 18 Uhr Mia mit Der Weekend-Show. Feierlaune und Lust aufs Losziehen. Und ja, die eine Fahrkarte in der Jacke ist oft mehr Urlaub als der Koffer.
3: Das ist für mich genau so ein Song, der sofort die Schultern locker macht und selbst am späten Vormittag schon ein bisschen nach Tanzen in der Küche klingt. Hier ist Second Time Around von Shalamar.

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0: 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Zusammengestellt von unserer KI-Redaktion aus aktuellen Quellen. Guten Tag, es ist 12 Uhr. Am Mikrofon Annika. Im Nahen Osten spitzt sich die Lage weiter zu. Nach Drohnenangriffen aus dem Irak hat Saudi-Arabien seine wichtige Ost-West-Pipeline vorsorglich abgeschaltet. Dadurch werden die Exporte des Königreichs weiter reduziert und das kann den Ölpreis zusätzlich nach oben treiben. Für Deutschland könnte das am Ende auch an den Tankstellen spürbar werden. Nach Angaben aus Riad gab es bei dem Angriff Schäden und mehrere Verletzte. Wer genau dahinter steckt, ist weiter offen. Parallel dazu rückt im Jemen die mit Iran verbündete Houthi-Miliz weiter an eine der wichtigsten Schifffahrtsrouten der Welt vor. Laut jemenitischen Regierungsquellen hat sie nun auch eine strategisch wichtige Insel in der Meerenge, Bab al-Mandab, erobert. Zusammen mit weiteren Vorstößen entlang der Rotmeerküste kontrollieren die Houthi dort inzwischen immer größere Gebiete. Das dürfte den ohnehin bedrohten Handelsweg zwischen Mittelmeer, Suezkanal und Indischem Ozean noch stärker unter Druck setzen. Auch auf diplomatischer Ebene richtet sich der Blick heute nach Indien. In Neu-Delhi beginnt der BRICS-Gipfel mit Staatschefs wie Wladimir Putin, Xi Jinping und Narendra Modi. Das Treffen findet in einer Zeit großer internationaler Unsicherheit statt, geprägt vom Krieg in der Ukraine, den Spannungen mit dem Iran und der Politik der USA. Indien präsentiert das Format als Forum für Resilienz, Innovation, Kooperation und Nachhaltigkeit. Wie viel Einigkeit bei so unterschiedlichen Interessen tatsächlich möglich ist, bleibt allerdings offen. Aus Nordkorea kommen derweil neue Spannungen. Einen Tag nach dem Ende eines gemeinsamen Manövers von Südkorea, den USA und Japan hat Pyongyang erneut mehrere ballistische Raketen abgefeuert. Nach südkoreanischen Angaben flogen sie rund 250 Kilometer weit in Richtung japanisches Meer. Nordkorea reagiert seit langem regelmäßig mit solchen Tests auf gemeinsame Militärübungen der Verbündeten. Trotz versöhnlicher Töne aus Washington bleibt die Lage damit angespannt. Und noch eine Meldung aus Europa. In Nordfrankreich ist ein Regionalzug entgleist, nachdem er mit einem Gegenstand kollidiert sein soll. Nach Behördenangaben wurden mindestens 44 Menschen verletzt, eine Frau schwer. Der Zug war mit rund 180 Passagieren zwischen Rouen und Caen unterwegs. Die Ursache des Unfalls ist noch unklar, die Ermittlungen laufen. Im Sport hat Alexander Zverev bei den US Open den Einzug ins Finale geschafft und greift nun nach seinem zweiten Grand-Slam-Titel. Er setzte sich im Halbfinale gegen Karen Khachanov in drei Sätzen durch und trifft am Sonntag auf den US-Amerikaner Ben Shelton. Shelton gewann sein Halbfinale gegen Francis Tiafoe und steht erstmals in einem Major-Finale. Zverev könnte als erster Deutscher seit Boris Becker 1989 in New York triumphieren. Bei den deutschen Basketballerinnen steht außerdem das Halbfinale der WM gegen Frankreich an. Das Team will sich damit für das Olympia-Aus gegen die Französinnen revanchieren. Neu im Trainerteam ist Olaf Lange, dessen Ruhe und Erfahrung von den Spielerinnen besonders geschätzt werden. Die Partie verspricht also auch taktisch ein sehr enges Duell. Beim Wetter erwartet uns heute in Deutschland ein gemischter Tag. Im Norden wird Regen bei etwa 20 Grad angekündigt. Im Osten, Süden und Westen bleibt es meist bedeckt bei rund 22 Grad. In der Mitte kann es mit bis zu 25 Grad etwas wärmer werden. Dort bleibt das Regenrisiko eher gering. In der Nacht liegen die Tiefstwerte bei 12 bis 16 Grad. Morgen sind dann Schauer möglich bei 18 bis 20 Grad und auch am Montag bleibt es überwiegend bedeckt bei 18 bis 23 Grad. Ich bin Annika, danke fürs Zuhören und gleich geht's weiter mit Musik.
1: Schön, dass du dabei warst. Jetzt kommen die Nachrichten mit Annika und gleich danach übernimmt Nina.
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1: 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Danke dir, Annika. Hi, ich bin Nina. Wie schön, dass du jetzt dabei bist. Wir machen uns hier zusammen einen richtig guten Samstagnachmittag und drehen die Musik einfach schön auf.

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2016 stand schwarz auf weiß, Angelique Kerber war als zweite deutsche Tennisspielerin nach Steffi Graf die Nummer 1 der WTA-Weltrangliste. Ich mag an sowas, das ganz oben oft gar nicht nach Konfetti aussieht. Im Alltag reicht's manchmal schon, wenn du als Erste die Steuerunterlagen fertig hast. Oder die eine Person bist, die wirklich weiß, wo der Ersatzschlüssel liegt. Und mit genau diesem Schwarz auf Weiß, für dich jetzt Muse mit Supermassive Black Hole.

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Das ist so ein Song für den Moment, wenn nach viel Kopf plötzlich wieder Luft reinkommt und du merkst, ah, jetzt wird der Nachmittag leicht. Für dich, Octavio the Dweeb mit Someday I'll Be Happy.

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Gleich sind die Nachrichten dran. Annika ist für dich am Mikro, also bleib kurz hier.

0: 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Guten Tag, es ist 13 Uhr. Am Mikrofon Annika. Die Ermittlungen zum versuchten Drohnenanschlag auf den Flughafen Leipzig-Halle führen offenbar direkt zum russischen Militärgeheimdienst GRU. Nach einem Bericht soll ein mutmaßlicher GRU-Mitarbeiter die Operation logistisch vorbereitet haben. Die Regierung in Moskau weist jede Beteiligung zurück. Am 4. August war dort eine mit Sprengstoff beladene Drohne nahe einer ukrainischen Transportmaschine entdeckt und entschärft worden. Auch im Nahen Osten spitzt sich die Lage weiter zu. Nach Drohnenangriffen aus dem Irak hat Saudi-Arabien vorsorglich seine Ost-West-Pipeline abgeschaltet. Das reduziert die Exporte weiter und könnte die Öl- und Benzinpreise zusätzlich unter Druck setzen, auch hier in Deutschland. Im Jemen ist die Houthi-Miliz, laut Regierungsquellen, zudem weiter vorgerückt und soll nun auch eine strategisch wichtige Insel in der Meerenge Bab al-Mandab kontrollieren. Damit gerät eine der wichtigsten Schifffahrtsrouten der Welt zwischen Mittelmeer und Indischem Ozean noch stärker unter Druck. In Nordkorea hat das Militär nach dem Ende eines gemeinsamen Manövers von Südkorea, den USA und Japan erneut mehrere ballistische Raketen abgefeuert. Die Starts sind ein weiteres Zeichen der Spannungen, obwohl US-Präsident Trump zuletzt versöhnliche Töne angeschlagen hatte. Und noch ein Blick nach Alaska. Ein 15-jähriger Junge hat 2 Tage lang auf einem gekenterten Boot in der kalten Beringsee überlebt und wurde schließlich gerettet. 2 seiner Begleiter kamen dabei ums Leben. Im Sport steht Alexander Zverev im Finale der US Open. Er hat Karen Khachanov im Halbfinale bezwungen und trifft nun auf den US-Amerikaner Ben Shelton. Außerdem spielt die deutsche Basketball-Nationalmannschaft der Frauen im WM-Halbfinale gegen Frankreich. Das Wetter in Deutschland bleibt wechselhaft. Heute wird es vielerorts bedeckt, im Norden auch regnerisch, bei Temperaturen zwischen 20 und 25 Grad. In der Nacht liegen die Tiefstwerte zwischen 12 und 16 Grad, morgen sind dann Schauer bei 18 bis 20 Grad zu erwarten. Ich bin Annika, danke fürs Zuhören und jetzt geht's weiter mit Musik.
1: Danke dir, Annika. Und du? Jetzt machen wir hier wieder schön auf laut und nehmen zusammen richtig Fahrt auf.

Morgen ist Tag des offenen Denkmals. Da gehen Denkmäler für einen Tag auf und zeigen Orte, die sonst verborgen bleiben. Genau das ist doch der Reiz. Diese eine Tür, an der du seit Jahren vorbeiläufst und denkst, was ist eigentlich dahinter? Ein Sonntag für alle mit leichtem Flurneugier gehen. Nur ganz offiziell mit Kultur drauf. Für dich jetzt, Lizzo mit About Damn Time.

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Die Rakete Spectrum von ESA Aerospace hat laut Tagesschau den Orbit erreicht. Ich lieb ja dieses Gefühl, wenn etwas wirklich hält und oben bleibt. Beim Regal, beim WLAN, beim Kofferfach im Zug schon ein kleines Wunder. Und hier schafft's tatsächlich eine deutsche Rakete in die Erdumlaufbahn. Für dich jetzt Don Tolliver mit No Pole.

0: Die Landeskirche Hannover will nach der Katastrophe.
1: In knapp 2 Minuten sind die Nachrichten da. Am Mikrofon Annika. Bleib gern hier. Ich freue mich auf dich.
0: 50.000 Euro helfen. Davon sollen unter anderem Lebensmittel und Hygieneartikel angeschafft werden. Genau das macht so eine große Zahl plötzlich nah. Hilfe klingt erst riesig und fern, und dann ist es auf einmal Essen, Seife, Zahnpasta. Eine sehr dringende Einkaufsliste. Nur, dass sie wirklich einen Unterschied macht. Und mit diesem Gedanken für dich jetzt Paramore mit Running Out of Time.

0: 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Guten Tag, es ist 14 Uhr, am Mikrofon Annika. Nach dem versuchten Drohnenanschlag auf den Flughafen Leipzig-Halle führen die Ermittlungen offenbar direkt zum russischen Militärgeheimdienst GRU. Laut Berichten soll ein GRU-Mitarbeiter die Logistik organisiert haben. Russland weist jede Beteiligung zurück. Auch im Nahen Osten verschärft sich die Lage weiter. Nach Drohnenangriffen aus dem Irak hat Saudi-Arabien vorsorglich seine wichtige Ost-West-Pipeline abgeschaltet. Dadurch werden die Exporte weiter reduziert, was die Ölpreise und damit auch Benzin in Deutschland zusätzlich unter Druck setzen könnte. Im Jemen hat die Houthi-Miliz nach Angaben aus Regierungskreisen offenbar weitere Orte an der Küste des Roten Meeres erobert, darunter auch eine strategisch wichtige Insel in der Meerenge Bab al-Mandab. Damit kontrolliert sie noch mehr von einer Schifffahrtsroute, die für den Welthandel von zentraler Bedeutung ist. Beim BRICS-Gipfel in Neu-Delhi treffen sich heute Staatschefs wie Putin, Xi und Modi in einer Zeit globaler Unsicherheit. Im Mittelpunkt stehen große Konflikte und die Frage, ob das Staatenbündnis in den aktuellen Krisen überhaupt gemeinsame Antworten finden kann. Und aus Brasilien kommt der Blick auf die nächste politische Generation. Der Sohn von Jair Bolsonaro will Präsident werden und setzt dabei auf einen harten Ton. Viele Anhänger sehen in seiner Linie eine Revanche gegen Lula und die Justiz. Sport. Schalke 04 hat bei Union Berlin den ersten Saisonsieg gefeiert und mit 3:1 gewonnen. Im Basketball steht das deutsche Frauenteam im WM-Halbfinale heute vor der Revanche gegen Frankreich, während die USA ebenfalls ins Halbfinale eingezogen sind. Das Wetter. Es wird heute in weiten Teilen bedeckt bleiben. Im Norden kommt Regen dazu. Die Höchstwerte liegen ungefähr zwischen 20 und 25 Grad. Morgen erwartet uns dann verbreitet Schauerwetter bei 18 bis 20 Grad. Ich wünsche Ihnen einen guten Nachmittag. Hier war Annika. Gleich geht es weiter mit Musik.
1: Danke dir, Annika. Und du, bleib genau hier. Wir ziehen den Samstagnachmittag jetzt wieder richtig schön auf, mit viel Musik und guter Energie.

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Eintracht Braunschweig spielt am 5. Spieltag der 2. Bundesliga um 13 Uhr gegen Dynamo Dresden. Und genau das ist heute so ein herrlicher Samstagspunkt, an dem der Nachmittag plötzlich zwei Kalender hat. Vorn der ganz normale mit Einkauf, Kuchen, Familie. Und hinten heimlich der mit, ich guck wirklich nur ganz kurz mal auf den Spielstand. Bei mir wirkt sowas am besten, wenn der Kopf einmal voll ist und ein Song ihn in 3 Minuten wieder gerade zieht. Hier sind 21 Pilots mit Stressed Out.

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0: In Zürich gibt's bei den Ig-Nobelpreisen laut Tagesschau unter anderem Forschung zu Unterhosen verbuddeln für die Wissenschaft. Ich mag sowas total, weil es zeigt, manchmal kapierst du erst durch einen herrlich absurden Test, wie die Welt wirklich tickt. Ist doch wie dieser vergessene Joghurt im Bürokühlschrank. Unerquicklich, aber plötzlich erstaunlich aufschlussreich. Für dich jetzt Sabrina Carpenter mit Manchild.
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0: 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Guten Tag, es ist 15 Uhr, am Mikrofon Annika. Die Ermittlungen zum versuchten Drohnenanschlag auf den Flughafen Leipzig-Halle führen offenbar direkt in Richtung russischer Geheimdienste. Nach Berichten der Welt am Sonntag soll ein mutmaßlicher GRU-Mitarbeiter die Logistik der Operation organisiert haben. Recherchen von WDR, NDR und SZ stützen den Verdacht, dass die Drahtzieher im Umfeld des russischen Militärgeheimdienstes sitzen. Der Mann soll über die Türkei nach Deutschland eingereist und später über Berlin-Brandenburg nach Serbien ausgereist sein. Inzwischen halte er sich wieder in Russland auf. Moskau weist jede Beteiligung zurück. Auch im Nahen Osten sorgt ein Angriff mit Drohnen für neue Spannungen auf dem Ölmarkt. Saudi-Arabien hat nach Attacken auf seine Ost-West-Pipeline die Leitung vorsorglich abgeschaltet. Dadurch werden die Exporte weiter reduziert. Das Königreich steht ohnehin schon unter Druck, weil die Straße von Hormus blockiert und die Meerenge Bab al-Mandab durch die Houthi-Miliz bedroht ist. Für Verbraucherinnen und Verbraucher in Deutschland könnte das mittelfristig steigende Öl- und Benzinpreise bedeuten. Beim BRICS-Gipfel in Neu-Delhi treffen derweil Staats- und Regierungschefs aufeinander, die in vielen Fragen weit auseinanderliegen. Indien inszeniert das Treffen mit viel Symbolik und deutet BRICS als Resilienz, Innovation, Kooperation und Nachhaltigkeit um. Doch im Hintergrund geht es um die großen Krisen der Gegenwart, von der Ukraine bis zum Iran. Der Politikwissenschaftler Rajan Kumar spricht von einer massiven politischen Unsicherheit im globalen Süden, ausgelöst durch die Politik der USA, den Krieg Russlands gegen die Ukraine und das Vorgehen gegen Iran. Gerade deshalb wird dieses Treffen auch als Suche nach gemeinsamer Orientierung gelesen. In Brasilien spitzt sich der Machtkampf im Lager der Bolsonaro-Anhänger zu. Jair Bolsonaros Sohn will Präsident werden und setzt dabei auf einen sehr konfrontativen Ton. Viele Menschen, die ihn unterstützen, halten die Verurteilung seines Vaters für ungerecht und sehen die Demokratie bedroht. Auf den Straßen von Sao Paulo haben Zehntausende bei einer Kundgebung Flagge gezeigt und ihre Ablehnung gegen Präsident Lula und die politische Linke deutlich gemacht. Und aus Nordkorea kommen neue Spannungen nach einem US-geführten Manöver in der Region. Laut südkoreanischem Generalstab hat Pjöngjang erneut mehrere ballistische Raketen abgefeuert, rund 250 Kilometer in Richtung japanisches Meer. Die Starts erfolgten unmittelbar nach dem Ende der Übung Freedom Edge mit Südkorea, den USA und Japan, die sich gegen eine mögliche nordkoreanische Bedrohung richtete. Nordkorea kritisiert solche Manöver seit langem als provokativ und droht regelmäßig mit Gegenmaßnahmen. Im Sport hat Schalke 04 den ersten Saisonsieg in der Fußball-Bundesliga gefeiert. Die Königsblauen gewannen bei Union Berlin verdient mit 3:1. Robin Gosens, Adil Autschische und Max Wöber trafen für Schalke. Damit rückt der Aufsteiger ins Mittelfeld, während Union weiter auf den ersten Sieg wartet. Im Basketball steht heute das Halbfinale der Frauen-WM an und die deutschen Spielerinnen hoffen auf die Revanche gegen Frankreich. Bundestrainer Olaf Lange gilt dabei als Ruhepol und wichtiges fehlendes Puzzlestück, weil er mit viel Erfahrung und Präzision arbeitet. Die USA stehen ebenfalls im Halbfinale, aber trotz des bisherigen Erfolgs wirkt das Team ungewohnt verhalten und hat sich bislang nicht souverän präsentiert. Zum Wetter. Heute wird es im Norden regnen bei etwa 20 Grad und einem hohen Regenrisiko, während es im Osten, Süden und Westen meist bedeckt bleibt bei rund 22 Grad. In der Mitte wird es etwas milder, dort sind bis zu 25 Grad möglich. In der Nacht liegen die Tiefstwerte zwischen 12 und 16 Grad, morgen erwarten uns Regenschauer bei 18 bis 20 Grad und am Montag wird es voraussichtlich bedeckt bei 18 bis 23 Grad. Das waren die Nachrichten. Ich bin Annika. Gleich geht es weiter mit Musik bei Hiveweaver FM.
1: Danke dir, Annika. Und du? Bleib genau hier bei Hiveweaver FM. Wir machen dir diesen Samstagnachmittag jetzt wieder schön laut und richtig angenehm.

0: Das Sommermusical The Time Is Now vom Volkstheater Rostock läuft in der Halle 207 und es arbeitet mit Hits der frühen 2000er. Genau da merkst du plötzlich, das ist nicht mehr ach neulich, das ist schon Erinnerungskarton mit Klapphandy, Glitzertop und ersten gebrannten Mixtape. Für dich jetzt ganz direkt. SOS von Sueco feature Travis Barker.
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0: Bei Sauensieg im Landkreis Stade ist ein Milchlaster gegen einen Baum gefahren und umgekippt. Laut NDR liefen etliche Liter Milch auf die Straße und die K53 musste für Reinigungsarbeiten gesperrt werden.
1: Das ist sofort so ein Bild wie aus einem Cartoon. Frühstückskatastrophe in XXL. Wie der eine Einkauf, bei dem im Beutel natürlich genau die empfindlichste Packung aufgibt. Und mit genau diesem kleinen Chaosgrinsen für dich jetzt George Kranz mit Dinda da.

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Am 12. September 2010 haben die USA das WM-Finale im Basketball gegen die Türkei mit 81-64 gewonnen und sind damit zum vierten Mal Weltmeister geworden. 81-64 sieht nach glatter Nummer aus. Und genau das fühlt sich manchmal im Alltag so herrlich gut an. Wenn die To-Do-Liste nicht zickt, die Waschmaschine einfach durchläuft und selbst so ein Samstag mal ganz brav seinen Job macht. Und genau für diesen Extraschub ist Bon Jovi perfekt. Livin' on a Prayer macht bei mir sofort breite Schultern und gute Laune in der Küche.

0: 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Guten Tag, es ist 16 Uhr, am Mikrofon Annika. Deutschland hat nach Einschätzung der Bundesnetzagentur genug Gas für den kommenden Winter in den Speichern. Behördenchef Klaus Müller sagte, es liege sogar bereits etwas mehr Gas dort, als im gesamten vergangenen Winterhalbjahr entnommen wurde. Dennoch bleibt die Lage wegen der im Vergleich zu früheren Jahren niedrigeren Füllstände und möglicher Preissteigerungen aufmerksam zu beobachten. Auch beim Thema Wohnen will die Politik härter durchgreifen. Bundesjustizministerin Stefanie Hubig fordert Bußgelder bei Verstößen gegen die Mietpreisbremse. Nach ihrer Ansicht reicht es nicht, wenn Mieter nur zu viel gezahltes Geld zurückbekommen, weil es noch zu viele Schlupflöcher und Ausnahmen gäbe. Zu den Ermittlungen nach dem versuchten Drohnenanschlag auf den Flughafen Leipzig-Halle gibt es neue Hinweise. Laut Berichten führen sie offenbar direkt zum russischen Militärgeheimdienst GRU. Ein mutmaßlicher Mitarbeiter soll die Logistik organisiert haben. Moskau weist jede Beteiligung zurück. Im Nahen Osten hat Saudi-Arabien nach Drohnenangriffen seine wichtige Ost-West-Pipeline abgeschaltet. Dadurch werden die Exporte weiter reduziert, was den Ölpreis und damit auch die Benzinpreise in Deutschland zusätzlich unter Druck setzen könnte. Auf dem BRICS-Gipfel in Neu-Delhi hat Chinas Präsident Xi Jinping die Staaten zu mehr Einsatz für Frieden im Nahen Osten aufgerufen. China wolle gemeinsam mit den BRICS-Mitgliedern zur Stabilität beitragen, sagte Xi vor den Spitzen aus Russland, dem Iran und weiteren Schwellenländern. Im Sport hat Schalke 04 den ersten Saisonsieg in der Bundesliga gefeiert und bei Union Berlin mit 3:1 gewonnen. In der zweiten Liga trennten sich Braunschweig und Dresden 2:2, überschattet vom Tod eines Fans nach einem medizinischen Notfall. Außerdem hat Magdeburg den ersten FC Kaiserslautern mit 3:0 bezwungen. Beim Wetter wird es heute in Deutschland meist bedeckt bleiben. Im Norden sind Schauer möglich, sonst bleibt es eher trocken. Die Temperaturen werden zwischen 20 und 25 Grad liegen. Morgen erwarten uns dann Regenschauer bei 18 bis 20 Grad. Ich bin Annika, danke für Ihr Zuhören. Und jetzt geht es weiter mit der Musik.
1: Danke dir, Annika. Und du? Lehn dich kurz zurück. Hier ist Hive Weaver FM mit ganz viel Schwung für deinen Samstagnachmittag.

0: 65.000 Gäste zum Ende des Festspielsommers in Mecklenburg-Vorpommern. Und laut NDR Kultur war fast jedes zweite Konzert ausverkauft. Das klingt sofort nach sommervoller Abende, an denen plötzlich alle gleichzeitig raus wollten und man selbst das Sofa einmal kurz deutlich schwächer verteidigt. Für dich jetzt Olivia Rodrigo mit Get Him Back.
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Das Bundesamt für Seeschifffahrt und Hydrographie meldet laut Tagesschau, Nord- und Ostsee waren im Sommer zu warm. Ich finde ja schon irre, wenn selbst das Meer diesen Modus hatte, den wir alle aus der Wohnung kennen. Nachts alles auf, Ventilator an, viel Hoffnung und trotzdem kühlt's einfach nicht runter. Für dich jetzt Bruno Mars mit Why You Wanna Fight.

0: 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Guten Tag, es ist 17 Uhr. Am Mikrofon Carla. Die Bundesnetzagentur gibt beim Thema Gas vor dem Winter Entwarnung. Die Speicher seien ausreichend gefüllt, sagt Behördenchef Klaus Müller. Zwar liegen die Füllstände unter dem Niveau früherer Jahre, doch es ist noch Zeit zum weiteren Einspeichern und zusätzliche Importmöglichkeiten über LNG-Terminals und Pipelines bleiben verfügbar. Auch beim Wohnen will die Politik nachschärfen. Bundesjustizministerin Stefanie Hubich fordert härtere Strafen für Verstöße gegen die Mietpreisbremse, weil Rückzahlungen allein aus ihrer Sicht nicht reichen. Eine Expertengruppe prüft bereits Bußgelder und eine Reform beim Mietwucher, während viele Mieter weiter vor steigenden Kosten und fehlendem bezahlbarem Wohnraum stehen. Bei den Ermittlungen zum versuchten Drohnenanschlag auf den Flughafen Leipzig-Halle führt die Spur offenbar zum russischen Militärgeheimdienst GRU. Nach Berichten mehrerer Medien soll ein mutmaßlicher GRU-Mitarbeiter die Logistik organisiert haben. Moskau weist jede Beteiligung zurück. Im Nahen Osten weitet sich der Druck auf den Ölmarkt weiter aus. Nach Drohnenangriffen hat Saudi-Arabien seine Ost-West-Pipeline vorsorglich abgeschaltet. Dadurch sinken die Exporte zusätzlich, was auch die Öl- und Benzinpreise in Deutschland beeinflussen könnte. Auf internationaler Bühne hat Chinas Präsident Xi beim BRICS-Gipfel in Neu-Delhi mehr Einsatz für Frieden im Nahen Osten gefordert. Die Schwellenländer sollten als Vermittler auftreten und auf der richtigen Seite der Geschichte stehen, sagte er. Im Sport trifft die deutsche Basketballnationalmannschaft der Frauen im WM-Halbfinale auf Frankreich. Nach der Olympianiederlage geht es heute um die Revanche und Bundestrainer Olaf Lange gilt dabei als Ruhepol und wichtiger Faktor im Team. Bei der Fußball-Bundesliga hat Schalke 04 bei Union Berlin den ersten Saisonsieg gefeiert und 3:1 gewonnen. Zum Wetter? Es wird heute in Deutschland meist bedeckt bleiben, im Norden auch regnerisch. Die Höchstwerte liegen etwa zwischen 20 und 25 Grad. In der Nacht wird es auf 12 bis 16 Grad abkühlen. Morgen erwartet uns dann gebietsweise Regen bei 18 bis 20 Grad. Das waren die Nachrichten. Am Mikrofon Carla. Gleich geht es weiter mit Musik.
1: Danke dir, Carla. Und du, lehn dich kurz zurück, atme einmal durch. Wir machen dir den Samstag jetzt wieder schön laut und leicht hier bei Hiveweaver FM.

Borussia Dortmund kann laut Sportschau wieder auf Nico Schlotterbeck bauen. Im Heimspiel gegen Paderborn steht der Abwehrspieler in der Startelf. Ich mag dieses B total. Wieder drin sein nach Pause oder krank sein, aber bitte erstmal mit Ball an den Fuß und nicht sofort mit 47 Sachen gleichzeitig. Genau dieses Gefühl von langsam wieder reinkommen nehme ich dir jetzt mit rüber in die Musik. Hier ist Don McLean mit American Pie.

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0: Am 12. September 2005 hat die japanische Raumsonde Hayabusa den Asteroiden 25143 Itokawa erreicht. Gestartet war sie schon am 9. Mai 2003, nur um dort Bodenproben zu entnehmen. Ich liebe das sehr. Über 2 Jahre unterwegs für ein bisschen Material. Das ist die galaktische Version von »Ich suche nur kurz diese eine Schraube«. Nur, dass Hayabusa am Ende wirklich angekommen ist. Und »When You Were Young« von The Killers ist für mich genau so ein Song, der im späten Nachmittag sofort die Fenster im Kopf aufmacht. Den nehme ich dir jetzt mit rüber.
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1: Laut NDR Niedersachsen sind an heißen Tagen Hunderttausende in die Freibäder geströmt, mit tausenden Besuchern mehr als in den Vorjahren. Ich mag daran, dass da plötzlich ein ganzes Land denselben Gedanken hat. Handtuch schnappen, raus, Abkühlung. Egal, was eigentlich auf dem Zettel stand. Und manchmal reicht genau so eine Miniflucht, damit der Tag wieder atmet. Für dich jetzt trocken und direkt. Titanium, Jablonski Tantalizing Edit von David Guetta featuring Sia.

0: 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Guten Abend. Es ist 18 Uhr. Am Mikrofon Carla. In ganz Deutschland sind heute zehntausende Menschen gegen Rechtsextremismus und für Demokratie auf die Straße gegangen. Demonstrationen gab es in mehr als 35 Städten, darunter München, Hamburg, Berlin, Magdeburg, Schwerin, Dresden und Leipzig. Auslöser ist unter anderem der AfD-Erfolg bei der Landtagswahl in Sachsen-Anhalt, der bundesweit Proteste ausgelöst hat. Ein überparteiliches Bündnis mit mehr als 100 Organisationen, Initiativen und Gewerkschaften hatte dazu aufgerufen. Und in Berlin kamen nach Polizeiangaben rund 13.000 Menschen zusammen. In Hamburg rechneten die Veranstalter mit etwa 20.000. In München waren es laut ARD-Reporter Alexander Arnö rund 12.000. In Düsseldorf ebenfalls 20.000. Gefordert wurde auch, ein mögliches AfD-Verbotsverfahren zu prüfen. Zugleich warnen Experten davor, dass ein solcher Schritt viele Menschen ausschließen könnte. Auch beim Thema Energie gibt es vor dem Winter eine wichtige Entwarnung. Die Bundesnetzagentur hält die deutschen Gasspeicher für ausreichend gefüllt. Behördenchef Klaus Müller sagte, es sei derzeit sogar etwas mehr Gas in den Speichern, als im gesamten letzten Winterhalbjahr entnommen worden sei. Gleichzeitig betont die Behörde, dass in den nächsten Wochen noch weiter eingespeichert werden könne. Ganz ohne Sorgen ist die Lage aber nicht, denn trotz der ausreichenden Versorgung könnten die Preise steigen. Hinzu kommt, die Füllstände sind niedriger als in früheren Jahren. Auch wenn sich die Situation wegen LNG-Terminals und zusätzlicher Importmöglichkeiten über Pipelines, etwa aus Norwegen, nicht direkt mit der Vergangenheit vergleichen lässt. Ein anderes Dauerthema bleibt die Miete. Bundesjustizministerin Stefanie Hubig will Verstöße gegen die Mietpreisbremse härter ahnden und fordert Bußgelder. Bislang müssen Vermieter bei Verstößen im Wesentlichen nur zu viel gezahltes Geld zurückerstatten. Und das, so Hubig, reiche nicht aus. Eine Expertengruppe befasst sich deshalb mit möglichen Bußgeldern und einer Reform bei Mietwucher. Hintergrund sind die weiter wachsenden Sorgen vieler Mieter. Der Deutsche Mieterbund verweist darauf, dass 29% fürchten, ihre Miete künftig nicht mehr bezahlen zu können. Jeder Zweite hat außerdem Sorge, im Ernstfall keine bezahlbare Ersatzwohnung zu finden. Dann der Blick in die internationale Lage. Nach dem versuchten Drohnenanschlag auf den Flughafen Leipzig-Halle führen die Ermittlungen offenbar direkt zum russischen Geheimdienst GRU. Laut einem Bericht der Welt am Sonntag soll ein mutmaßlicher GRU-Mitarbeiter die Logistik der Operation organisiert haben. Recherchen von WDR, NDR und SZ stützen den Verdacht, dass die Drahtzieher im GRU sitzen und auch für frühere Sabotageaktionen verantwortlich sein sollen. Moskau weist jede Beteiligung zurück. Im Nahen Osten sorgt ein weiterer Angriff für neue Spannungen. Nach Drohnenattacken aus dem Irak hat Saudi-Arabien vorsorglich seine wichtige Ost-West-Pipeline abgeschaltet. Das reduziert die Exporte weiter und könnte den Ölpreis sowie damit auch die Benzinpreise in Deutschland zusätzlich unter Druck setzen. Im Sport könnte heute im Halbfinale der Basketball-WM der Frauen die Revanche gelingen. Die deutschen Basketballerinnen treffen auf Frankreich. Bei Olympia hatten die Französinnen das deutsche Team noch aus dem Turnier geworfen. Nun geht es um den Einzug ins Finale. Das Team von Olaf Lange setzt dabei auf Ruhe, Präzision und die Erfahrung des neuen Bundestrainers. Die USA stehen ebenfalls im Halbfinale. Doch trotz ihrer Favoritenrolle läuft es bei ihnen nicht ganz rund. Gegen Italien wurde es zuletzt sehr eng und die Leistungen wirken bislang weniger souverän als gewohnt. Im Fußball hat der SC Freiburg Borussia Mönchengladbach mit 5:0 besiegt und damit die Krise der Gäste weiter verschärft. Freiburg feierte den 6. Pflichtspielsieg im 6. Spiel und steht damit ganz oben, während Gladbach nach der 3. Liga-Niederlage in Serie weiter unter Druck gerät.
1: Zum Wetter. Heute wird es im Norden regnen bei Höchstwerten um 20 Grad. Im Osten, Süden und Westen sowie in der Mitte wird es meist bedeckt bleiben mit etwa 21 Grad im Osten, 22 Grad im Süden und Westen sowie bis zu 25 Grad in der Mitte. In der Nacht sinken die Temperaturen auf 12 bis 16 Grad. Morgen wird es Regenschauer geben bei 18 bis 20 Grad und auch am Montag bleibt es bedeckt bei 18 bis 24 Grad. Das waren die Nachrichten bei Hiveweaver FM. Ich bin Carla und wünsche Ihnen einen angenehmen Abend. Gleich geht es weiter mit Musik.
2: Schön, dass du dabei warst. Jetzt sind Carla mit den Nachrichten dran und direkt danach übernimmt Mia für dich.
3: 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Danke dir, Carla. Ich bin Mia. Hi und schön, dass du jetzt mit mir in den Samstagabend rutscht. Lehn dich kurz zurück oder dreh schon mal auf. Wir machen hier sofort Stimmung.

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0: Morgen, zum Tag des offenen Denkmals, machen in Niedersachsen viele Denkmäler für genau einen Tag auf. Und NDR Niedersachsen kündigt dazu besondere Aktionen an Orten an, die sonst oft geschlossen sind. Ach, ich lieb ja genau das. Diese Häuser, an denen du ewig vorbeiläufst und nie weißt, was dahinter steckt. Und morgen darf deine Neugier ganz offiziell mal rein. Und jetzt Drake mit Hotline Bling. Für mich funktioniert der immer dann perfekt, wenn der Abend gerade so kippt und plötzlich alle ein kleines bisschen zu cool durch die Küche laufen.
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0: In knapp 2 Minuten sind die Nachrichten da. Carla ist fürs Update am Mikro. Bleib kurz bei mir. Lohnt sich. Deutschland steht bei der Frauen-Basketball-WM im Halbfinale gegen Frankreich. Genau das Team, das Deutschland bei Olympia aus dem Turnier geworfen hat. Das ist diese offene Rechnung, die sofort Strom drauf gibt. Wie beim Bürokicker, beim Spieleabend oder wenn der Kuchen beim zweiten Versuch diesmal bitte nicht einsackt. Für dich jetzt Doechii mit Denial is a River.
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0: 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Guten Abend, es ist 19 Uhr. Am Mikrofon Carla. In Deutschland haben Zehntausende Menschen gegen Rechtsextremismus und für Demokratie demonstriert. Kundgebungen gab es in mehr als 35 Städten, unter anderem in Berlin, München, Hamburg und Dresden. Viele Teilnehmer forderten dabei auch, ein mögliches AfD-Verbotsverfahren zu prüfen. Auslöser der Proteste ist der AfD-Erfolg bei der Landtagswahl in Sachsen-Anhalt. Die Bundesnetzagentur gibt unterdessen für den kommenden Winter Entwarnung bei der Gasversorgung. Die Speicher seien ausreichend gefüllt, sagte Behördenchef Klaus Müller, auch wenn die Lage im Vergleich zu früheren Jahren niedriger ausfällt und die Preise laut Experten trotzdem steigen könnten. Durch LNG-Terminals und Pipelines aus dem Ausland gibt es heute zudem mehr Möglichkeiten, Gas kurzfristig zu importieren. Auch beim Mietrecht soll nach dem Willen von Justizministerin Stefanie Hubig nachgeschärft werden. Sie will Verstöße gegen die Mietpreisbremse künftig mit Bußgeldern ahnden, weil die bisherige Rückzahlung zu viel gezahlter Miete aus ihrer Sicht nicht ausreicht. Hintergrund sind weiter steigende Mieten und große Sorgen vieler Mieterinnen und Mieter. Im Fall des versuchten Drohnenanschlags auf den Flughafen Leipzig-Halle führen die Ermittlungen laut einem Medienbericht offenbar zum russischen Militärgeheimdienst GRU. Ein mutmaßlicher Logistiker soll die Operation organisiert haben. Russland weist jede Beteiligung zurück. Parallel dazu hat Saudi-Arabien nach Drohnenangriffen seine Ost-West-Pipeline vorsorglich stillgelegt, was den Druck auf die Ölpreise weiter erhöhen könnte. Beim BRICS-Treffen in Neu-Delhi hat Chinas Präsident Xi Jinping mehr Einsatz für Frieden im Nahen Osten gefordert. Die Schwellenländer sollten eine Rolle als Vermittler übernehmen und sich auf die Seite des Friedens stellen, sagte er. Im Sport haben die deutschen Basketballerinnen das WM-Halbfinale gegen Frankreich mit 64:86 verloren und damit den Finaleinzug verpasst. Die Chance auf eine historische Medaille bleibt aber bestehen. Außerdem steht der SC Freiburg nach dem 5:0 gegen Borussia Mönchengladbach an der Tabellenspitze der Bundesliga. Und zum Wetter? Es wird heute in Deutschland meist wechselhaft bis bedeckt, im Norden mit Regen, sonst teils trocken, teils nieselnd. Die Temperaturen liegen ungefähr zwischen 20 und 25 Grad. In der Nacht dann bei 12 bis 16 Grad. Morgen wird es wieder Schauer geben bei etwa 19 bis 20 Grad. Ich bin Carla. Danke für Ihr Zuhören und jetzt geht es weiter mit Musik.
1: Danke dir, Carla. Und du, komm direkt wieder rein. Hier ist Hiveweaver FM. Samstagabend. Jetzt drehen wir zusammen die Musik wieder schön auf.

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0: Drei Orte sind für das erste von vier Pop-Up-Konzerten mit Annette Louisan bei NDR Kultur in der engeren Auswahl. Und ich liebe daran, dass hier mal nicht nur ein Konzert im Kalender steht, sondern der Ort noch mitspielt. Das macht einen Abend doch sofort kribbeliger. Wie bei diesen Runden, wo am Ende nicht das Wohnzimmer, sondern plötzlich die Küche die eigentliche Bühne ist. Genau mit diesem kleinen Überraschungsfaktor. Für dich jetzt Paulo Londra mit Plan A.
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In der Rostocker Halle 207 läuft das Sommermusical des Volkstheaters Rostock wieder als Zeitreise. Dieses Jahr mit Hits der frühen 2000er. Und zack, da sind sie wieder. Klapphandy, Glitzergürtel, erste Partyerinnerung. Diese Songs schalten einen sofort in Ausgehlaune, obwohl man heute vorher noch schnell die Wetter-App checkt. Bei mir wirkt Finally genau in dem Moment, wenn aus Rumstehen plötzlich Bewegung wird. Hier ist Cici Peniston.

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1: In gut 2 Minuten ist Carla für dich am Mikro mit den Nachrichten. Bleib kurz hier, das lohnt sich.

0: Jetzt die Nachrichten bei Hiveweaver FM. Unsere KI-Redaktion hat sie aus aktuellen Quellen zusammengestellt. Guten Abend, es ist 20 Uhr. Am Mikrofon Carla. Zehntausende Menschen sind heute in mehr als 35 Städten in Deutschland gegen Rechtsextremismus und für Demokratie auf die Straße gegangen. Unter anderem in Berlin, München, Hamburg, Dresden, Leipzig, Magdeburg und Schwerin wurde demonstriert. Organisiert von lokalen Gruppen und einem überparteilichen Bündnis mit mehr als 100 Organisationen, Initiativen und Gewerkschaften. In Berlin kamen nach Polizeiangaben rund 18.000 Menschen zusammen. In Hamburg zählten die Veranstalter 25.000. In München berichtete die ARD von 12.000 Teilnehmenden und in Düsseldorf beteiligten sich etwa 20.000 Menschen an einem Protestzug. Auslöser ist auch der AfD-Erfolg bei der Landtagswahl in Sachsen-Anhalt. Gefordert wird unter anderem die Prüfung eines AfD-Verbotsverfahrens. Die Botschaft der Demonstrierenden: Demokratie müsse aktiv verteidigt werden, weil sie sich nicht von allein schütze. Für viele Haushalte kommt zugleich eine etwas beruhigendere Nachricht vom Energiemarkt. Die Bundesnetzagentur geht davon aus, dass Deutschlands Gasspeicher für den kommenden Winter ausreichend gefüllt sind. Behördenchef Klaus Müller verwies darauf, dass derzeit sogar etwas mehr Gas in den Speichern liege, als im gesamten letzten Winterhalbjahr entnommen worden sei. Und dass in den nächsten Wochen noch Zeit für weitere Einspeicherungen bleibe. Dennoch bleibt die Lage nicht ohne Risiken, denn der Füllstand ist im Vergleich zu früheren Jahren niedrig und auch die Preise könnten steigen. Hinzu kommt, durch LNG-Terminals an den Küsten und bestehende Pipelines gibt es zwar zusätzliche Importmöglichkeiten, doch die Versorgungslage bleibt aufmerksam zu beobachten. Auch am Wohnungsmarkt verschärft sich die Debatte. Bundesjustizministerin Stefanie Hubig will Verstöße gegen die Mietpreisbremse härter ahnden und spricht sich für Bußgelder aus. Bisher müssen Vermieter bei Verstößen vor allem zu viel gezahlte Miete zurückerstatten. Das reiche nicht, so die SPD-Politikerin. Eine Expertengruppe befasst sich nun mit möglichen Bußgeldern und einer Reform der Regeln gegen Mietwucher. Hintergrund sind weiter steigende Sorgen vieler Mieterinnen und Mieter. Laut Mieterbund fürchten 29%, ihre Miete künftig nicht mehr bezahlen zu können. Und jeder Zweite hat Angst, im Notfall keine bezahlbare Ersatzwohnung zu finden. Im Sicherheitsbereich rücken nach dem versuchten Drohnenanschlag auf den Flughafen Leipzig-Halle neue Hinweise in den Fokus. Nach Medienberichten führen die Ermittlungen offenbar direkt zum russischen Militärgeheimdienst GRU. Ein mutmaßlicher GRU-Mitarbeiter soll die Logistik der Operation organisiert haben. Die Regierung in Moskau weist jede Beteiligung zurück. Im Nahen Osten verschärft sich der Druck auf die Energieversorgung zusätzlich. Saudi-Arabien hat nach Drohnenangriffen seine wichtige Ost-West-Pipeline vorsorglich abgeschaltet. Dadurch werden die Exporte weiter reduziert, was Folgen für den Ölpreis und damit auch für die Benzinpreise in Deutschland haben dürfte. Beim BRICS-Treffen in Neu-Delhi hat Chinas Präsident Xi Jinping die Mitgliedstaaten zugleich zu mehr Einsatz für Frieden im Nahen Osten aufgerufen. China sei bereit, gemeinsam mit den BRICS-Ländern zu Stabilität beizutragen, sagte er. Außerdem forderte Xi, jede Form von Protektionismus abzulehnen und das multilaterale Handelssystem zu stärken. Und zum Sport? Der SC Freiburg hat Borussia Mönchengladbach mit 5:0 geschlagen und damit einen historisch guten Saisonstart perfekt gemacht. Doppelt trafen Yannick Engelhardt und Igor Matanovic. Den Schlusspunkt setzte Maximilian Eggestein. Gladbach erlebte dagegen einen bitteren Nachmittag, auch weil Kapitän Tim Kleindienst die Ampelkarte sah. Eintracht Frankfurt hat sich mit einem 3:1 in Mainz aus dem Stimmungstief gespielt. Jonathan Burkhardt bereitete das erste Tor von Can Uzun vor und Noah Atubolu hielt Frankfurt mit einem sicheren Auftritt weiter auf Kurs. Die deutschen Basketballerinnen haben das WM-Halbfinale gegen Frankreich mit 64:86 verloren und das Finale verpasst. Trotz der Niederlage bleibt die Chance auf eine historische Medaille bestehen. Zum Wetter. Heute Abend und in der Nacht wird es in Deutschland überwiegend bedeckt bleiben, im Norden auch mit Regen, sonst meist trocken. Tagsüber liegen die Höchstwerte morgen im Norden bei etwa 20 Grad, im Osten bei 22, im Süden und Westen bei rund 23 Grad und in der Mitte bei bis zu 25 Grad. Dazu bleibt es vielerorts wolkig. In der Nacht sinken die Temperaturen auf 12 bis 16 Grad. Morgen sind Regenschauer zu erwarten. Übermorgen wird es dann wieder bedeckt, bei 18 bis 24 Grad. Ich bin Carla, danke fürs Zuhören. Und gleich geht es weiter mit Musik.
1: Danke dir, Carla. Und du? Jetzt einmal Schultern locker und rein mit uns in den Samstagabend hier bei Hiveweaver FM. Bei den Festspielen Mecklenburg-Vorpommern war laut NDR Kultur fast jedes zweite Konzert ausverkauft. Insgesamt kamen 65.000 Gäste. Ich mag das total, weil es zeigt, ein Abend wird manchmal genau dann gut, wenn du eben nicht auf dem Sofa hängen bleibst, sondern rausgehst und dir den Raum, die Leute und den Klang wirklich gönnst. Für dich jetzt Samantha Fox mit Touch Me, I Want Your Body.

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Bei den Festspielen Mecklenburg-Vorpommern war laut NDR Kultur fast jedes zweite Konzert ausverkauft. Insgesamt kamen 65.000 Gäste. Ich liebe das, weil es zeigt, es gibt sie noch. Diese Abende, für die man wirklich vom Sofa hochkommt. Und du merkst es sofort, wenn du nicht mehr verhandelst, sondern schon die Schuhe anhast. Genau für solche Abende. Bad Bunny and Jay Cortez mit Dakiti.

0: Die Nachrichten bei Hiveweaver FM. Zusammengestellt von unserer KI-Redaktion aus aktuellen Quellen. Guten Abend, es ist 21 Uhr. Am Mikrofon Carla. In ganz Deutschland sind zehntausende Menschen gegen Rechtsextremismus und für Demokratie auf die Straße gegangen. Demonstrationen gab es in mehr als 35 Städten, darunter Berlin, Hamburg, München, Magdeburg und Leipzig. Auslöser ist auch der AfD-Erfolg bei der Landtagswahl in Sachsen-Anhalt. Gefordert wird unter anderem, ein mögliches AfD-Verbotsverfahren zu prüfen. Die Bundesnetzagentur gibt unterdessen Entwarnung für den kommenden Winter. Die Gasspeicher seien ausreichend gefüllt. Zwar liegt der Füllstand im Vergleich zu früheren Jahren niedriger, doch nach Angaben der Behörde gibt es genug Reserven und noch Zeit für weitere Einspeicherungen. Gleichzeitig könnten die Preise dennoch steigen. Auch beim Thema Wohnen kündigt sich Bewegung an. Bundesjustizministerin Stefanie Hubig will Verstöße gegen die Mietpreisbremse härter ahnden. Wer die Regeln umgeht, soll nach ihrem Willen nicht nur zu viel verlangtes Geld zurückzahlen müssen, sondern künftig auch mit Bußgeldern rechnen. Hintergrund sind weiter steigende Mieten und große Sorgen vieler Mieter. Im Nahen Osten verschärft sich die Lage weiter. Nach Drohnenangriffen aus dem Irak hat Saudi-Arabien seine wichtige Ost-West-Pipeline vorsorglich abgeschaltet. Dadurch werden die Exporte reduziert, was auch Folgen für den Ölpreis und damit für die Benzinpreise in Deutschland haben könnte. Und die Ermittlungen nach dem versuchten Drohnenanschlag auf den Flughafen Leipzig-Halle deuten offenbar weiter in Richtung des russischen Militärgeheimdienstes GRU. Laut einem Bericht sollen ein GRU-Mitarbeiter die Operation logistisch vorbereitet haben. Moskau weist jede Beteiligung zurück. Im Sport hat der erste FC Köln gegen Werder Bremen eine Führung noch aus der Hand gegeben und 1:1 gespielt. Freiburg ist nach dem 5:0 gegen Borussia Mönchengladbach neuer Tabellenführer der Bundesliga. Und Eintracht Frankfurt hat in Mainz mit 3:1 gewonnen und sich damit im Saisonstart etwas Luft verschafft. Für Deutschland wird es heute Nacht mild bleiben, mit Tiefstwerten zwischen 12 und 16 Grad. Morgen erwartet uns Schauerwetter bei Temperaturen um 19 bis 20 Grad. Das waren die Nachrichten. Ich bin Carla. Gleich geht es weiter mit Musik.
1: Danke dir, Carla. Und du? Lehn dich nicht zurück. Jetzt kriegt dein Samstagabend wieder Schub. Hier bei Hiveweaver FM.

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Am Hamburger Thalia Theater hat Regisseurin Jorinde Dröse die Romanadaption Deutsches Haus zum ersten Mal auf die Bühne gebracht. Ich mag solche Abende total, die nicht nur nett durchrauschen, sondern dich auf dem Heimweg noch ein Stück begleiten, wenn du plötzlich leiser bist und im Kopf noch was arbeitet. Und jetzt was für den Moment, wenn die Wohnungstür zufällt und du sofort mehr Zug im Schritt hast. Bad Bunny und Rau Alejandro mit Party.

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Das Sommermusical des Volkstheaters Rostock läuft in der Halle 207 wieder als Zeitreise. Und dieses Jahr mit Hits der frühen 2000er. Reicht ja sofort für Kopfkino. Klapphandy, bisschen Glitzer, erster Abend, an dem man viel zu früh los wollte. Und genau deshalb liebe ich diese Musik. Weil ein einziger Song dich in 5 Sekunden auf Sendung für die Nacht bringt. Für dich jetzt Bad Bunny mit Monaco.

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0: 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Guten Abend, es ist 22 Uhr. Am Mikrofon Carla. In ganz Deutschland haben heute Zehntausende Menschen gegen Rechtsextremismus und für Demokratie demonstriert. Die Proteste fanden in mehr als 35 Städten statt, darunter Berlin, München, Hamburg und Dresden. Gefordert wurde auch die Prüfung eines AfD-Verbotsverfahrens. Auslöser ist unter anderem der AfD-Erfolg bei der Landtagswahl in Sachsen-Anhalt, der bundesweit für neue Proteste gesorgt hat. Auch am Energiemarkt gibt es zunächst Entwarnung. Die Bundesnetzagentur sieht die deutschen Gasspeicher für den kommenden Winter ausreichend gefüllt. Zwar liegen die Füllstände unter denen früherer Jahre, doch die Behörde verweist auf zusätzliche Importmöglichkeiten über LNG-Terminals und Pipelines. Gleichzeitig könnte Gas teurer werden. Im Mietrecht will Justizministerin Stefanie Hubig härter gegen Verstöße gegen die Mietpreisbremse vorgehen. Sie sagt, dass Vermieter bislang oft nur das zu viel gezahlte Geld zurückerstatten müssten. Das reiche nicht aus. Eine Expertengruppe prüft nun Bußgelder und schärfere Regeln gegen Mietwucher. Im Nahen Osten verschärft sich die Lage weiter. Nach Drohnenangriffen aus dem Irak hat Saudi-Arabien vorsorglich seine wichtige Ost-West-Pipeline abgeschaltet. Dadurch sinken die Exporte des Königreichs weiter, was die Ölpreise und damit auch die Benzinpreise in Deutschland zusätzlich beeinflussen könnte. Und noch eine Sicherheitsmeldung. Nach dem versuchten Drohnenanschlag auf den Flughafen Leipzig-Halle führen die Ermittlungen offenbar direkt zum russischen Militärgeheimdienst GRU. Laut Berichten soll ein mutmaßlicher GRU-Mitarbeiter die Operation logistiktisch organisiert haben. Im Sport hat Eintracht Braunschweig gegen Dynamo Dresden 2:2 gespielt, überschattet vom Tod eines Fans nach einem medizinischen Notfall im Stadion. Der erste FC Magdeburg gewann gegen den ersten FC Kaiserslautern klar mit 3:0. Und der erste FC Köln verspielte gegen Werder Bremen eine Führung und trennte sich 1:1. Zum Wetter. Heute Nacht wird es verbreitet mild mit Tiefstwerten zwischen 12 und 16 Grad. Morgen erwartet uns ein wechselhafter Tag mit Regenschauern und Temperaturen von 19 bis 21 Grad. Das waren die Nachrichten. Ich bin Carla und wünsche Ihnen jetzt gute Unterhaltung mit der Musik.
1: Danke dir, Carla. Und du, jetzt ziehen wir hier sofort wieder die gute Laune hoch und gehen zusammen zurück mitten rein in deinen Samstagabend bei Hiveweaver FM.

Bei den aktuellen NDR-Kultur-Mediathek-Tipps steckt die Doku Text Me, if you can. Und die

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0: Der hier ist für mich genau dieser Moment, wenn der Abend plötzlich ganz weich läuft und du merkst, so, jetzt bin ich drin. Hör rein in Don't Disturb This Groove von The System.
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In Niedersachsen sind an den heißen Tagen laut NDR Niedersachsen Hunderttausende ins Freibad geströmt. Mit tausenden Besucher mehr als in den Vorjahren. Ich lieb das, weil das keine Kassenmeldung ist, sondern pures Gemeinschaftsgefühl. Handtuch unterm Arm, Pommes in der Luft und alle wollen noch einmal Sommer festhalten. Für dich jetzt Back to Life, however do you want me, von Soul to Soul.

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0: Jetzt die Nachrichten bei Hiveweaver FM. Unsere KI-Redaktion hat sie aus aktuellen Quellen zusammengestellt. Guten Abend, es ist 23 Uhr. Am Mikrofon Carla. In Deutschland haben Zehntausende Menschen in mehr als 35 Städten gegen Rechtsextremismus demonstriert und ein klares Zeichen für Demokratie gesetzt. Ausgelöst wurden die Proteste unter anderem durch den AfD-Erfolg bei der Landtagswahl in Sachsen-Anhalt. Gefordert wird nun auch die Prüfung eines AfD-Verbotsverfahrens. Allein in Berlin kamen nach Polizeiangaben etwa 18.000 Menschen zusammen. In Hamburg waren es laut Veranstaltern 25.000. Die Bundesnetzagentur gibt derweil Entwarnung für den Winter. Die Gasspeicher seien ausreichend gefüllt, sagte Behördenchef Klaus Müller. Trotz der Beruhigung bleibt der Markt angespannt, denn die Preise könnten weiter steigen. Auch beim Thema Wohnen will die Politik nachschärfen. Justizministerin Stefanie Hubich fordert schärfere Strafen für Verstöße gegen die Mietpreisbremse, etwa Bußgelder, weil Vermieter bislang oft nur zu viel verlangte Miete zurückzahlen müssen. Sie will Schutzlücken im Mietrecht schließen, während viele Mieter weiter Angst vor steigenden Kosten haben. Im Nahen Osten hat Saudi-Arabien nach Drohnenangriffen seine wichtige Ost-West-Pipeline vorsorglich abgeschaltet. Dadurch werden die Exporte weiter reduziert, was den Ölpreis und damit auch die Benzinpreise zusätzlich unter Druck setzen könnte. Nach dem versuchten Drohnenanschlag auf den Flughafen Leipzig-Halle führen die Ermittlungen offenbar direkt zum russischen Militärgeheimdienst GRU. Laut einem Bericht soll ein mutmaßlicher GRU-Mitarbeiter die Logistik organisiert haben. Moskau weist jede Beteiligung zurück. Im Sport hat der SC Freiburg Borussia Mönchengladbach mit 5:0 besiegt und steht damit überraschend an der Tabellenspitze der Bundesliga. In der zweiten Liga trennten sich Braunschweig und Dresden 2:2, überschattet vom Tod eines Fans nach einem medizinischen Notfall. Und Magdeburg gewann gegen Kaiserslautern deutlich mit 3:0. Und zum Wetter? Es wird in Deutschland heute Nacht mit 12 bis 16 Grad mild bleiben. Morgen erwarten uns Schauer bei 19 bis 21 Grad. Danach wird es am Montag wieder bedeckt und etwas kühler. Ich bin Carla, danke für Ihr Zuhören und jetzt geht es weiter mit der Musik.
1: Danke dir, Carla. Und du? Schön, dass du da bist. Hier ist dein Samstagabend auf Hiveweaver FM. Jetzt drehen wir die Stimmung wieder auf und gehen zurück in die Musik.

Im Samstagabend-Topspiel der zweiten Liga treffen die Bundesliga-Absteiger FC St. Pauli und VfL Wolfsburg aufeinander. Und genau das ist heute der gute Barmagnet. Nicht so ein Spiel, das irgendwo nebenher flimmert, sondern eins, bei dem plötzlich alle gleichzeitig hochgucken und der Laden für einen Moment denselben Puls hat. Für dich jetzt ganz trocken. Dembo Bellico von Tito Double P, Joel Della P und Luis R. Conriquez.

NDR-Kultur hat für das erste von 4 Pop-Up-Konzerten mit Annette Louisin gleich 3 Orte in der engeren Auswahl. Und genau das mag ich daran. Manchmal macht nicht der große Masterplan den Abend, sondern der Raum, in dem plötzlich alles anfängt zu glühen. Eben dieses Knistern im richtigen Moment. Nimm mit Overcompensate von 21 Pilots.

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0: Morgen öffnen in Niedersachsen zum Tag des offenen Denkmals viele Denkmäler für genau einen Tag ihre Türen. Darunter auch Orte, die sonst dicht sind. Plus besondere Aktionen. Ganz ehrlich, wenn du heute Nacht nicht komplett eskalieren willst, ist das morgen dieses herrliche kleine VIP-Gefühl. Ohne Liste. Rein in Türen, an denen man sonst einfach vorbeiläuft. Und Man I Need von Olivia Dean wirkt für mich am besten in diesem einen Moment, wenn der Abend kurz leiser wird und trotzdem alles schön bleibt. Hier ist der Song.
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2: In gut 2 Minuten gibt's die Nachrichten mit Carla am Mikro. Bleib kurz hier, ich bin sofort wieder bei dir.

0: 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Die Nachrichten bei Hiveweaver FM. 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Guten Abend, es ist 0 Uhr. Am Mikrofon Carla. In ganz Deutschland haben Zehntausende Menschen gegen Rechtsextremismus und für Demokratie demonstriert. Kundgebungen gab es in mehr als 35 Städten, unter anderem in Berlin, München, Hamburg und Dresden. Gefordert wurde auch, ein mögliches AfD-Verbotsverfahren zu prüfen. Die Bundesnetzagentur hat zugleich Entwarnung für den Winter gegeben. Deutschlands Gasspeicher seien ausreichend gefüllt, sagte Behördenchef Klaus Müller. Zwar liegt der Füllstand unter dem früherer Jahre, doch es bleibe noch Zeit für weitere Einspeicherungen. An den Energiemärkten könnten die Preise trotzdem steigen. Auch beim Mietmarkt will die Bundesregierung härter vorgehen. Justizministerin Stefanie Hubig kündigte an, Verstöße gegen die Mietpreisbremse stärker zu ahnden, etwa mit Bußgeldern. Hintergrund sind weiter steigende Mieten und die Sorge vieler Menschen, sich Wohnraum künftig nicht mehr leisten zu können. Im Nahen Osten hat Saudi-Arabien nach Drohnenangriffen seine Ost-West-Pipeline vorsorglich abgeschaltet. Damit werden die Ölexporte zusätzlich reduziert, was auch die Öl- und Benzinpreise weiter nach oben treiben könnte. Im Fall des versuchten Drohnenanschlags auf den Flughafen Leipzig-Halle verdichten sich derweil die Hinweise auf eine Verbindung zum russischen Militärgeheimdienst GRU. Nach Medienberichten soll ein GRU-Mitarbeiter die Logistik organisiert haben. Moskau weist jede Beteiligung zurück. Nun zum Sport. Bei den US Open haben Kevin Kravitz und Tim Pütz das Doppelfinale verloren und damit ihren ersten gemeinsamen Grand-Slam-Titel verpasst. Alexander Zverev hat dagegen das Einzelfinale erreicht und trifft dort auf den US-Amerikaner Ben Shelton. Außerdem hat der SC Freiburg Borussia Mönchengladbach mit 5:0 besiegt und steht damit vorübergehend an der Tabellenspitze der Bundesliga. Zum Wetter. Heute Nacht wird es vielerorts trocken bleiben bei 12 bis 16 Grad. Morgen erwartet uns dann wechselhaftes Wetter mit Regenschauern und Temperaturen zwischen 19 und 21 Grad. Ich verabschiede mich, Carla, und wünsche Ihnen jetzt gute Unterhaltung mit der Musik.
1: Danke dir, Carla. Und du bleib genau hier bei Hiveweaver FM. Wir drehen jetzt wieder auf und gehen direkt zurück in die Nacht. Elena Rybakina spielt in ihrem ersten US Open-Finale gegen die frühere Nummer 1 Aryna Sabalenka und hat laut Sportschau den ersten Satz gewonnen. Genau so ein Ding, bei dem man nur kurz reinschauen will und 3 Minuten später steht die halbe Runde mit Chips da und diskutiert plötzlich ernsthaft über Aufschlag und Nerven. Für dich jetzt ganz direkt No Se Va von Grupo Frontera.

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Kevin Krawitz und Tim Pütz haben laut Sportschau im US Open-Doppel das Finale erreicht, den Titel am Ende aber verpasst. Ehrlich, dieses Fast dran vorbei ist manchmal gar nicht die schlechte Version eines Abends. Wie wenn nicht alles nach Plan läuft, du aber hinterher genau deshalb die beste Geschichte mit nach Hause nimmst. Für dich jetzt ganz trocken: Vagabundo von Sebastian Jatra, Manuel Torizo und Biele.

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Zum ersten Mal ist die Romanadaption Deutsches Haus am Hamburger Thalia Theater auf die Bühne gebracht worden. Mit Regisseurin Jorinde Dröse. Ich mag genau solche Abende. Nicht die lauten, sondern die, nach denen du nachts nach Hause gehst und plötzlich nochmal anders auf die Stadt guckst. Wenn dir genau das gerade gefällt, dann geh damit rein. La Curiosidad von Jay Wheeler, DJ Nelson und Mike Towers.

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Es gibt Tracks, die machen aus müden Beinen in 2 Sekunden wieder gute Ideen für den Rest der Nacht. Genau so einer ist das hier für dich. Robin S. mit Show Me Love.

0: Hiveweaver FM, die Nachrichten. Geschrieben von künstlicher Intelligenz aus den Meldungen des Tages. Guten Abend, es ist 1 Uhr. Am Mikrofon Carla. In Deutschland sind zehntausende Menschen in mehr als 35 Städten gegen Rechtsextremismus und für Demokratie auf die Straße gegangen. Der Protest richtet sich auch gegen den Erfolg der AfD in Sachsen-Anhalt. Gefordert wird unter anderem die Prüfung eines AfD-Verbotsverfahrens. Allein in Berlin, München, Hamburg und Düsseldorf kamen nach Angaben von Polizei und Veranstaltern jeweils Tausende zusammen. Auch beim Thema Energie gibt es zunächst Entwarnung. Die Bundesnetzagentur hält die Gasspeicher für ausreichend gefüllt, um gut durch den Winter zu kommen. Allerdings bleibt der Füllstand im Vergleich zu früheren Jahren niedrig und Experten warnen weiter vor möglichen Preissteigerungen. Im Mietrecht will Bundesjustizministerin Stefanie Hubig härter gegen Verstöße gegen die Mietpreisbremse vorgehen. Bislang müssen Vermieter zu viel gezahlte Miete nur zurückerstatten. Das reiche nicht aus, sagt die SPD-Politikerin. Eine Expertengruppe prüft nun Bußgelder und schärfere Regeln gegen Mietwucher. Im Nahen Osten verschärft sich der Druck auf den Ölmarkt. Nach Drohnenangriffen aus dem Irak hat Saudi-Arabien seine wichtige Ost-West-Pipeline vorsorglich abgeschaltet. Das könnte das Angebot weiter verknappen und damit auch Öl- und Benzinpreise beeinflussen. Auch zu einem versuchten Drohnenanschlag auf den Flughafen Leipzig-Halle gibt es neue Hinweise. Ermittlungen führen offenbar zum russischen Militärgeheimdienst GRU. Laut Berichten soll ein mutmaßlicher GRU-Mitarbeiter die Operation logistiert haben. Moskau weist jede Beteiligung zurück. Im Sport hat Kevin Kravitz mit Tim Pütz das Doppelfinale der US Open verloren. Alexander Zverev steht dagegen nach seinem Halbfinalsieg über Karen Khachanov im Endspiel gegen Ben Shelton und will in New York den Titel holen. In der Fußball-Bundesliga hat der SC Freiburg Borussia Mönchengladbach mit 5:0 besiegt und ist Tabellenführer. Und zum Wetter. Heute wird es vielerorts regnerisch bis nass, bei Höchstwerten um 19 bis 20 Grad. In der Nacht liegen die Tiefstwerte bei 14 bis 17 Grad. Morgen erwartet uns bedecktes Wetter mit 18 bis 23 Grad, bevor es übermorgen deutlich milder werden wird. Ich bin Carla und damit zurück zur Musik.
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